0: Fuera del sistema, 12:54. Temperatura en la superficie, 30 grados.
1: Minus 13,5 nach noch minus 16,0 im Vormonat angestiegen sein. Heute